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Mit der Gerde, nicht mehr in der Gerde, das sind der Wokala. Mit der Seele der Arbeit gibt es nur da, da, die Seele der Wokala, die Seele der Lehe. Ja, das ist eine Sache, die man da gerade nicht ist. Aber da gibt es die Gerde, mit der Seele der Arbeit, mit der Seele der Arbeit.

Die Ungläubigen werden vernichtet. Sie werden in einem Meer von Blut ertrinken. Sie sollen erfahren, warum sie die Finsternis fürchten. Sie sollen sie kennenlernen, die